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0: remembers this. Math, science, history, unraveling the mystery that all started with a big bang. I know the answer. Philip remembers it because he can sing the whole intro song.
1: And das sagt Emily mit sehr gequälter Stimme. Ich habe sie gerade damit gequält um 6 Uhr.
0: No. Some exciting news for people who enjoy the Big Bang Theory. The Big Bang Theory series has a new and third spin-off after Young Sheldon and Georgie and Mandy. Now there's a new one.
1: Ja, im Zentrum dieses Spin-offs steht Stuart. Er war bzw. ist der Besitzer des Comic Book Stores in The Big Bang Theory. Die Serie heißt Stuart Fails to Save the Universe und Martina Bauer hat sie schon mal angesehen und rausgefunden, was die so kann, falls ihr euch das Wochenende vergraben wollt und eine Serie wegbingen.
2: At first sight.
3: Schau.
2: Erste Folgen neuer Serien.
4: Stuart?
5: Denise?
6: What have you been up to?
4: Robbing mostly.
7: Stuarts Comicbuchladen sieht banal genauso aus, wie wir ihn aus The Big Bang Theory kennen. Er ist nur wesentlich abgewrackter und in der Mitte gibt es eine Art Wurmloch. Vor allem aber liegt er in einem apokalyptischen Pasadena. Gewalt, Verwüstung, Tauschhandel und Riesenmotten beherrschen den Alltag und manchmal schießen auch Zombiehände aus dem Boden. Doch eine andere Welt scheint möglich.
8: He said that I'm the chosen one who'll set things right. But do we believe that guy?
9: That guy was you.
7: Ein zweiter Stuart aus einem Paralleluniversum überbringt eine Nachricht an eben Stuart. Er könnte dieses Armageddon von Leben wieder gerade biegen, wenn er das Quanteninterferenzgerät findet. Eine Erfindung von natürlich Sheldon und Leonard, die eine Fehlfunktion hatte.
9: Maybe we have a chance to fix the world.
7: Der Serientitel Stuart Fails to Save the Universe weckt keine allzu großen Erwartungen, dass die Sache gut ausgeht, aber sie wird zumindest spaßig. Begleitet auf seiner interdimensionalen Reise wird Stuart vom 2 Meter großen Rauschebart-Geologen Bird, seiner ewigen Liebe Denise und dem ebenfalls Caltech-Quantenphysiker Barry Kripke. Etwaige Auftritte anderer Big Bang Theory-Charaktere dürfen laut Embargo nicht preisgegeben werden, sind aber wohl erwartbar.
10: What's your plan?
8: No, I don't really have one. I'm kind of new to the action genre.
7: Stuart Fails to Save the Universe ist nerdig, charmant und gut überdreht. In jeweils 20 bis 25 Minuten gibt's Insider-Jokes, Referenzen und schon der Vorspann ist extrem liebevoll gemacht. Die Spin-off-Serie aus dem klarerweise Hause Chuck Lorre ist ab jetzt auf HBO Max zu sehen.

0: you breathe, all right? Let's go.
1: Breathe in and breathe out. Everybody having a good morning this morning so far? Feeling relaxed, feeling good, feeling happy? Hope so.
2: Ich hoffe doch auch.
1: Philip, you were telling me that there's something very exciting happening in the world today, aside from the Popfest in Vienna, of course, which we'll be talking about a lot over the course of the show. But,
2: Genau, es gibt da von der Europäischen Zentralbank 10 Entwürfe für neu geplante Geldscheine. Also, man kann da jetzt abstimmen. Wir Europäerinnen und Europäer dürfen darüber abstimmen, wie zukünftig unser Geld ausschaut, also für die Euroscheine. Da gibt es zwei thematische Blöcke. Das eine ist europäische Kultur. Das sind so berühmte Europäerinnen und Europäer, Ludwig van Beethoven, Marie Curie, Bertha von Suttner drauf.
1: Philipp Emberger,
2: genau,
1: Emily
2: Baswein. Dein, dir ist halt ausgetreten aus diesem
1: I got both. I could be on both banknoten.
2: Und der zweite Themenblock sind Flüsse und Vögel. Also da sind
1: schön.
2: Vögel drauf.
1: Mein Gott, ich cool Vogel, Philipp.
2: Stimmt.
1: Whoever wins
2: stimmt.
1: The battle of the birds gets to be on the Europäische Zentralbank.
2: Das stimmt,
1: note.
2: Ja. Aber jedenfalls, da gibt es jetzt 10 Designs und da kann man, gibt es eine Abstimmung und da kann man abstimmen, wie künftig, welche Geldscheine dann ausgewählt oder wie die dann ausschauen sollen. Und die sind sehr schön. Ich habe schon geschaut. Und ich bin begeistert. Ich
1: See, if
2: toll.
1: This was something that was happening in the UK, they would, like, everybody would vote none of the above and then they would design the most jokey, stupid one. Like how, you know, when you leave anything up to the public, they will name it Boaty McBoatface or whatever the equivalent of that is.
2: Aber das sind auch Vorschläge von so europäischen Designern und Künstlern und so. Und teilweise sogar im Hochformat.
1: Ah.
2: Nein, es sieht viel besser aus, als man glaubt. Also, falls ihr Bock habt, ihr könnt bei der Abstimmung mitmachen. Bis am 21. September geht das. Und dann wird der Europäische Rat, glaube ich, oder einer von diesen, Institutionen, kann dann, die wählen dann was aus, wie zukünftig unsere Banknoten aussehen werden.
1: Interesting. Mhm. Okay, I guess we shall see. We shall see what that, all that is doing.

0: Okay, I've been convinced. I was a little bit skeptical about the Hochformat Geldscheine.
1: Ja, ich habe gerade während des Songs Emily die Geldscheine gezeigt. Sie ist on board. Aber du bist Team Vögler,
0: I
1: oder?
0: I like the little birds. There's some with a little bird. Oh, it's so cute. They're just like little chunky little guys. And then there's ones where they're like they've got their wings out and it lines up with the landscape and the moon. It's so very, very cute, very pretty.
1: Genau, also ihr könnt bei der Abstimmung teilnehmen. Wobei ich sagen muss, die Abstimmung hat gerade technical issues. Fix that, Obama, I guess.
0: Was it because we talked about it here on the FM4 Morning Show at 20 minutes past 6 on a Friday morning?
1: We crashed the server. Das heißt, bitte das wieder reparieren. Wir wollen alle die Vögel pushen.
0: Yeah, we're pro,
1: ich bin
0: pro
1: noch nicht sicher, ob es eben beides gibt. Einmal eine Menschenserie und einmal eine Vogelserie oder ob wir quasi die Vögel pushen müssen.
0: We gotta push the birds.
1: I don't need Leonardo da Vinci. I want diesen fetten Spatz.
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1: Es ist 6.30 Uhr und hier ist Cornelia Krebs mit den FM4 News. Schönen guten Morgen.
13: Guten Morgen. Die USA haben die 13. Nacht in Folge den Iran angegriffen. US-Präsident Donald Trump will unterdessen den Iran für Schäden an Schiffen in der Straße von Hormuz zahlen lassen. Ernst Kernmeier.
14: Von einem gerechten Vorhaben spricht US-Präsident Donald Trump auf seiner Plattform Truth Social. Iranisches Geld unter Kontrolle der USA soll dafür eingesetzt werden, um Verluste von Schiffen und Fracht in der Straße von Hormuz abzudecken. In den USA dürften mehrere Milliarden Dollar aus dem Iran eingefroren sein, weltweit rund 100 Milliarden. Seit dem Wiederaufflammen des Krieges am Persischen Golf greifen die iranischen Revolutionsgarden immer wieder Tanker an, die sich in der Meeresstraße nicht an die vom Iran vorgegebenen Routen halten.
13: Das US-Repräsentantenhaus hat Präsident Trump erneut zu einem Ende des Iran-Krieges aufgerufen. Die Kongresskammer verabschiedete gestern zum zweiten Mal binnen weniger Wochen eine Kriegsbefugnisresolution. Allerdings gilt das Votum als rein symbolisch. Im Senat ist eine ähnliche Vorlage bereits gescheitert. Wegen angeblich unzureichender Maßnahmen gegen Zwangsarbeit hat die US-Regierung auf die Einfuhren von 60 Handelspartnern einen Zoll von 10 bzw. 12,5% angekündigt. Darunter fallen auch bestimmte Produkte aus der EU, hieß es aus dem Büro des US-Handelsbeauftragten. Die Aufschläge treten ab sofort in Kraft. Gleichzeitig läuft ein bisher geltender weltweiter Sonderzoll von 10% auf US-Importe aus. Vor dem Hintergrund neu angekündigter Proteste besteht der entlassene ukrainische Verteidigungsminister Mikhailo Fedorov auf seiner Rückkehr ins Amt. Zuvor hatte Präsident Volodymyr Zelensky bestätigt, Fedorov mehrere Positionen angeboten zu haben, darunter die eines Vizeregierungschefs für militärische Innovationen. Die Waldbrandsituation in Frankreich wird immer dramatischer. Allein in der Region Nouvelle-Aquitaine im bei Touristen sehr beliebten Südwesten des Landes loderten in der Nacht zwei heftige Feuer, die nicht unter Kontrolle gebracht werden konnten. Knapp 30.000 Menschen mussten dort evakuiert werden. Das Wetter von Vorarlberg bis Kärnten sonnig, sonst neben Sonne auch Wolken, teils lebhafter Nordwestwind, nur ganz vereinzelt Schauer. In der Früh frisch, am Nachmittag warm mit 20 bis 28 Grad.
1: Dankeschön.
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0: Yesterday was day one of the Popfest in Vienna, the festival for Austrian music, with free entry, by the way, at lots of wonderful indoor and outdoor locations, including the Kaisplatz in Austria's beautiful capital city.
1: Ja, 50 Acts spielen da bis Sonntag am und rund um den Karlsplatz in war in sehr vielen verschiedenen Locations, möchte ich sagen. Und Ping-Pong-Floor gibt's auch.
0: Some might say even more important. And even though it rained yesterday afternoon, the sky looked upon the festival visitors and thousands of people watching shows from artists like Anna Buchegger, Luisa Schweig, Bonjour, Tamara Flores or Marianne Ment.
1: Ja, Marianne Ment hat vor 56 Jahren ihren Superhit Wir a Glocken rausgebracht. Es ist eines der ersten, eines der wichtigsten, eines der ersten Lieder auch des Austropops. Und genau darüber gibt es heute übrigens auch ein eigenes Panel am Popfest, by the way, falls euch das popkulturgeschichtlich interessiert.
0: Alright, so let's talk about Austropop. Our FM4 crew was at the Kaisplatz in Vienna at the Popfest to ask the crowd, what is Austropop for you?
2: Austropop, Marianne Ment, Danino aus Wien, Voodoo Jürgens.
3: Ich glaube, Austropop bedeutet für mich oft nicht in Österreich berühmt werden, sondern woanders und dann wieder zurückkommen.
4: Ja, Wanda hätte ich jetzt spontan gesagt, Bibiza auch.
3: Und Österreich hat dann viel später erst wirklich verstanden, was die Menschen alles leisten.
2: Danzer, Fähndrich, wen hat es noch gegeben?
5: The word what?
3: Austropop.
5: I am not familiar with the word.
2: Österreichische Künstler, österreichische Musik, Dialekt, wie es beim Jahr herkommt, finde ich einfach super. Der Ausdruck ist einfach ganz anders wie jetzt in Schriftsprache und es kommt viel authentischer einfach immer.
6: Ich persönlich habe eine sehr große Affinität dazu und verbinde damit ganz viel Wien, ganz viel bestimmten Sprachstil und persönliche Leidenschaft. Das ist so mein Ding als Berliner.
2: Und es trifft oft mitten ins Herz einfach auch oft.
0: Aww. Yeah, the Popfest continues today at the Kaisplatz in Vienna with acts like Joshua Pepe, Rahel, Purple and many more. 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
4: There are a lot of things to like about summer, but one thing that I like is that it feels like people are not as stressed as usual and have more time to meet up. The days are longer, there's more time, it feels like.
5: Ja, dann ist jetzt das Game, das David Riegel uns mitgebracht hat, vielleicht genau das Richtige für so ein Treffen, weil Heave-Ho 2 spielt man am besten mit vielen Friends. Hi David, worum geht's da?
6: Ja, es ist super. Heave-Ho 2 ist ein Koop-Party-Spiel und kurz gesagt, es geht ums Klettern, ums Furzen und ins Ziel kommen. Das sind die drei Ziele. Wir steuern so kleine, ziemlich gelenkige Figuren, die sind eigentlich nur Kopf und Hände und Ziel ist es, sich aneinander, an den Wänden oder an anderen Objekten festzuhalten und sich so gemeinsam durch die Levels zu hangeln. Das klingt jetzt recht einfach, wird aber schnell zu einem totalen Chaos und Gewusel auf dem Bildschirm.
4: So, what does the sequel do better? Or what's new about version 2?
6: Naja, die beste Qualität ist, man kann im Gegensatz zum Teil 1 auch furzen und damit Gegenstände aus dem Weg räumen.
5: Say no more.
4: It's a great motto for life.
5: Ja, wahnsinnig. Klingt nach einer guten Innovation.
6: Sie haben sich wirklich was überlegt, diesmal ja. Aber der große neue Punkt ist natürlich der Online-Multiplayer, weil der Vorgänger, der war so ein Couch-Koop-Spiel und jetzt kannst du das Chaos auch mit FreundInnen spielen, die quasi nicht mit dir im Raum sitzen. Dazu kommen einige neue Welten, alle im knallbunten Comic-Stil, total schön. Es gibt zum Beispiel ein Raumschiff, das man gemeinsam bedienen muss mit so Hebeln oder einen Skilift, den man entlang klettert, um auf den Berg zu kommen. Und ja, die höheren Levels, die sind auch echte Herausforderungen. Also man muss wirklich gut zusammenarbeiten, um die Physik hier auszutricksen und weiterzukommen. Und gleich geblieben ist, dass das Allerwichtigste gutes Teamwork ist.
5: Für wen ist Heave-Ho 2 jetzt etwas? Auch für Leute, die sonst nicht so oft durch Spiele furzen?
6: Ja, absolut, wirklich. Die Steuerung verstehst du so schnell und genau deshalb funktioniert es so gut als Partyspiel oder für einen Spieleabend. Du scheiterst oft, aber das ist dann nicht so frustrierend, das ist eher lustig. Koop-Spiele haben ja während der Pandemie einen großen Hype erfahren und Heave-Ho hat diesen Trend super genutzt damals und deswegen ist auch der neue Teil Heave-Ho 2 wirklich eines der aktuell besten Games, die man gemeinsam spielen kann. Ja, es ist für PC, Nintendo Switch und die Switch 2 erhältlich und ich empfehle es wirklich für einen schönen Abend mit Friends.
4: Okay.
5: Emily Bastian schaut mich schon so an.
4: We should, let's do it.
5: Alright, danke dafür, David.

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1: There's one cult question from the Millionen Show that we like to play from time to time. A question that all of you fellow FM4 listeners should be able to answer even faster than contestant Anna.
2: Frage 8, 4000. Komm, Anna, holst du. Von eine Ode an Wien zu auf nimmer Wiederschauen bis zu Galopp. Für Partystimmung sorgt der Wiener Rapper Baruba, Belba, Bibiza, Usedom.
3: Ich kenne nur einen davon und ich bin am Konzert von ihm. Deswegen sehe ich Bibiza.
4: Ja, vollkommen richtig. Und der Bibi ist in der Bundeshauptstadt und spielt heute Open Air in der ausverkauften Metastadt.
1: Yeah, whoever didn't manage to get tickets for tonight, some patience please, because Bibiza will be playing again in Austria. At the end of September, he's starting his tour through Germany. And then he'll make his way back down to here.
4: Ja, also es dauert ein bisschen, bis er wieder hier ist.
1: Ja.
4: Und auch da, so in Deutschland sind schon etliche Konzerte ausverkauft. Wenn er dann Mitte Oktober wieder in Österreich spielt, wird es aber auch schon wieder eng mit Tickets, denn von seinen 3 Terminen in Dornbirn, Wels und Oslip gibt es nur mehr für Dornbirn-Karten.
1: Ja, so for anyone who can't see Bibiza tonight or in October, small consolation, not really, a small consolation prize, we'll play him here for you right now. Here he is with Eine Ode an Wien.

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14: Es ist 7.30 Uhr, 7:30, und hier ist Cornelia Krebs mit den FM4 News. Schönen guten Morgen.
15: Guten Morgen. In der Nacht ist eine wichtige Übergangsfrist zu Ende gegangen und viele US-Zölle außer Kraft getreten, die jetzt durch neue Zölle ersetzt werden sollen. Markus Müller.
16: Die alten Zölle sind ausgelaufen, jetzt kommen neue. Auf Grundlage eines anderen Gesetzes, das aber genauso fragwürdig scheint wie die frühere Regelung. Zwischen 10 und 12,5% werden ab heute für Importe aus 60 Ländern eingehoben, weil, so die offizielle Begründung, sie nicht genügend gegen Zwangsarbeit in ihren Lieferketten unternehmen. Bis gestern lagen die Zölle bei 10%. Das war aber nur eine Übergangslösung auf der Basis eines anderen Gesetzes, nachdem der amerikanische oberste Gerichtshof im Februar fast alle von Donald Trump verhängten Zölle für rechtswidrig erklärt und aufgehoben hatte. Mehrere Handelspartner haben die neue Regelung bereits als enttäuschend und sinnlos bezeichnet. Neue Klagen dagegen dürften nicht lange auf sich warten lassen.
15: Inmitten des Streits um die Straße von Hormuz will US-Präsident Donald Trump den Iran für Schäden an Schiffen und Frachtgut zur Rechenschaft ziehen. Jegliche Schäden dieser Art würden ab sofort mit iranischem Geld beglichen, das von den USA kontrolliert werde, so Trump. Der iranische Außenminister Abbas Araghchi warnte vor einem brandgefährlichen Präzedenzfall. St. Petersburg ist nach Behördenangaben in der Früh Ziel ukrainischer Drohnenangriffe geworden. Zugleich hat ein russischer Bombenangriff mindestens 25 Verletzte in der südukrainischen Stadt Saporischschja gefordert. Nachdem vor einer Woche Gesprächsprotokolle bekannt wurden, in denen sich der Wiener Wirtschaftskammerpräsident Walter Ruck abschätzig über Parteikollegen und Frauen geäußert und Postenschacher zugegeben hat, könnte heute aus der ÖVP ausgeschlossen werden. Der Parteivorstand der ÖVP wird dazu heute tagen. Im Grenzgebiet von Niederösterreich und der Steiermark beim Semmering hat sich in der Nacht ein Erdbeben der Stärke 4,5 ereignet. Laut dem Erdbebendienst kann es bei dieser Magnitude im Epizentralbereich vereinzelt zu leichten Schäden kommen. Die Bebentiefe betrug 4 Kilometer. Das Wetter von Vorarlberg bis Kärnten sonnig, sonst neben Sonne und Wolken teils lebhafter Nordwestwind, aber nur ganz vereinzelt Schauer. In der Früh frisch, am Nachmittag warm mit 20 bis 28 Grad.
14: Danke Cornelia.
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2: There are some albums that get released in summer and sound exactly like that. They just scream sunshine, holidays, beach, pina colada, whatever. And then there are those that get released at this time of year that just happen to be released at this time of year. They don't necessarily scream summer in terms of vibes or content, but maybe that's exactly what makes them interesting.
3: Und genau so ein Fall ist definitiv das neue Album vom Berliner Rapper Upsilon. Das ist seit wenigen Stunden draußen und heißt... Ich finde es sehr toll. Glanz Null.
2: Yeah, it's a record that explores the feeling of losing, that sense of optimism or faith in the world that we maybe had when we were children. You know, that feeling that, you know, eventually everything will be just fine. What's that like?
3: Ja, den Glanz verlieren. So nennt eben Upsilon das. Melissa Erhardt hat mit dem 29-jährigen Musiker über genau dieses Gefühl geplaudert und ob er das Album eigentlich als Sommeralbum bezeichnen würde.
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5: Ich glaube auch, dass es jetzt nicht so das klassische Sommeralbum ist, aber vielleicht ist es auch ganz gut, weil es im Winter dann zu viel dann vielleicht ist.
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7: Upsilon hat sich in der Vergangenheit oft und gern mit seiner Außenwelt beschäftigt. Auf Glanz Null schaut er jetzt aber tief in sich selbst hinein.
5: Nee, ich habe früher auch viel Basketball gespielt, Leistungssport und mit vielen Jungs, mit denen ich auch immer noch sehr, sehr eng befreundet bin. Meine Besten sind so aufgewachsen an so einer Kultur, sage ich mal, wo es jetzt nicht so viel Raum gab für so in sich selber reingehen und wie fühle ich mich halt. Deswegen, ja, Shoutouts auch an meine Therapeutin.
6: Ich behandle mich selbst nicht wie einen guten Freund, mehr wie einen guten Feind. Wie viel fehlt noch, um kaputt zu sein?
7: Es geht ums Erwachsenwerden in einer kalten Welt, um Krieg auf unseren Handys, um Traumata und darum, was Upsilon eigentlich davon hält, wenn ihm auf einmal der deutsche Vizekanzler auf Instagram folgt.
6: 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Gott sei Dank, bist keiner von euch.
7: Mit dabei am Album Berg, Summer Jam, Levin Liam, Ikimel und mögliche Antworten auf die Frage, wie wir mit dieser ganzen Schwere am besten umgehen.
5: Ich glaube, dass es für mich die zwischenmenschlichen Verbindungen sind, diese Liebe untereinander, die das einem auch geben kann, diese Kraft und diese Hoffnung und das gemeinsame Kämpfen auch vielleicht für eine andere Welt.
2: I think that's probably perfect for the summer, honestly. We don't have to keep it super lighthearted all the time.
3: Ja, und wir hören jetzt eine Nummer aus dem Album. Hier ist Upsilon mit Glanz.
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0: Weißt du, Emily, jedes Jahr schaue ich mir das Line-up oder die Artists vom Popfest an und denke mir so, yes, dafür, dass Österreich eigentlich ein so kleines Land ist, haben wir so wahnsinnig viele gute Musikerinnen und Musiker.
1: Not a humble brag or anything.
0: Genau, und das war, ist jetzt auch in diesen Tagen der Fall, denn gestern ist das Popfest in Wien wieder losgegangen, dem Festival für österreichische Musik. Freier Eintritt, viele Locations in und rund um den Karlsplatz in Wien.
1: Ja, from today until Sunday, there's going to be 50 acts that are playing around the Karlsplatz, as you said. And there's also, more importantly, maybe, a table tennis floor, a ping-pong floor.
0: Ja, ich fordere dich heraus. Obwohl es gestern Nachmittag ein bisschen geregnet hat, war es dann am Abend bei der Eröffnung super und viele, viele Menschen haben Artists wie Anna Buchecker, Luisa Schweig, Bonjour, Tamara Flores und natürlich der Icon, the legend herself, Marianne Ment gesehen.
1: Ja, Marianne Ment, 56 years ago, brought out her Superhit Wie a Glocken, one of the most important, the first big songs in Austropop. Incidentally, Austropop is also the subject of a panel at the Popfest today.
0: Ja, und oft weiß man ja nicht genau, was zählt eigentlich zu Austropop, was nicht. Deshalb hat unser FM4-Team sich am Karlsplatz umgehört beim Popfest. Was ist eigentlich Austropop für dich?
2: Austropop, Marianne Ment, der Nino aus Wien, Voodoo Jürgens.
3: Ich glaube, Austropop bedeutet für mich oft nicht in Österreich berühmt werden, sondern woanders und dann wieder zurückkommen.
4: Ja, Wanda hätte ich jetzt spontan gesagt, Bibiza auch.
3: Und Österreich hat dann viel später erst wirklich verstanden, was die Menschen alles leisten.
2: Tanzer, Fendrich, wen hat's noch gegeben?
5: The word what?
3: Austropop.
5: I am not familiar with the word.
2: Österreichische Künstler, österreichische Musik, Dialekt, wie es beim Jahr herkommt, finde ich einfach super. Der Ausdruck ist einfach ganz anders wie jetzt in Schriftsprache und es kommt viel authentischer einfach immer.
6: Ich persönlich habe eine sehr große Affinität dazu und verbinde damit ganz viel Wien, ganz viel bestimmten Sprachstil und persönliche Leidenschaft. Das ist so mein Ding als Berliner.
2: Und es trifft oft mitten ins Herz einfach auch, oft

0: Nur Chaos, wir sind Helden. Nur ein Wort. Philipp Amberger, what's the one word you would give to our listeners on this Friday morning?
1: Nudelsternchen Gold.
0: Apropos of what? Nudelsuppen? Okay,
1: nein, das ist so, wie wenn man so eine goldene Nudel bekommt in der Schule.
0: Aww, so a meaningless prize.
1: Genau. Absolut.
0: Cool. So that's what we do here on the morning show. It's all.
1: Wir vergeben bedeutungslose Preise, aber dafür einen guten Start in den Freitag.
0: Yeah, that's what we can do.

0: That's The Cure with Friday. I'm in love. I'm in love with you, Philipp Emberger. Time for a confession.
1: Und ich in love with Freitag.
0: Oh.
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1: Es ist 8.30 Uhr, halb neun, und hier ist Cornelia Krebs mit den FM4 News. Schönen guten Morgen.
15: Guten Morgen. Nachdem vor einer Woche Gesprächsprotokolle bekannt wurden, in denen sich der Wiener Wirtschaftskammerpräsident Walter Ruck abschätzig über Parteikollegen und Frauen geäußert hat, könnte er heute doch aus der ÖVP ausgeschlossen werden. Der Parteivorstand der ÖVP tagt dazu. Viktoria Waldecker, ist das das Ende für Ruck in der Partei?
16: Ja, davon ist auszugehen. Ruck hat sich ja zuletzt sehr einbetoniert und einen freiwilligen Rücktritt immer wieder ausgeschlossen. Und der ÖVP reicht es jetzt. In den letzten Tagen haben ja viele vom Bundeskanzler abwärts Ruck kritisiert und mehr oder weniger lautstark zum Rücktritt aufgefordert. Aber das wurde ignoriert und jetzt soll eben der Bundesparteivorstand heute die Entscheidung für Ruck übernehmen. Das Argument, Ruck habe das Ansehen der Partei beschädigt und damit wird ihn die ÖVP heute wohl ausschließen.
15: Die EU hat die Begründung der USA für neue Zölle auf Waren aus der EU kritisiert und Aufklärung gefordert. Dies sei eine negative Überraschung, so EU-Außenbeauftragte Kaja Kallas heute. Die Vorwürfe, die EU gehe nicht ausreichend gegen Zwangsarbeit vor, seien unbegründet. Die 6 Kandidaten für die Nachfolge von UNO-Generalsekretär Antonio Guterres haben in der UNO-Generalversammlung Fragen zu den größten Herausforderungen der Vereinten Nationen beantwortet, darunter die Blockade des Sicherheitsrats und die wachsende Zahl internationaler Krisen. Für Gesprächsstoff sorgte in dieser Woche aber vor allem ein unbestätigter Bericht über eine mögliche Kandidatur von FIFA-Präsident Gianni Infantino. Bereits zum dritten Mal innerhalb einer Woche werfen die philippinischen Behörden der chinesischen Küstenwache aggressive Aktionen gegen eigene Schiffe im südchinesischen Meer vor. So sollen chinesische Schiffe in der Früh mehrere philippinische Boote mit Wasserwerfern angegriffen und gefährliche Manöver ausgeführt haben. Wegen der verheerenden Waldbrände in Spanien hat die Regierung für 2 Regionen den Notstand ausgerufen. Dadurch können mehr Mittel im Kampf gegen die Flammen mobilisiert werden. Unter anderem wird die Einsatzleitung automatisch in die Hände einer militärischen Kriseneinheit gelegt. Das Wetter von Vorarlberg bis Kärnten sonnig, sonst neben Sonne auch Wolken, teils lebhafter Nordwestwind, nur ganz vereinzelt Schauer. In der Früh frisch, am Nachmittag warm mit 20 bis 28 Grad.
1: Vielen lieben Dank.
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0: That's Corday with Make Up Your Mind, 8:41 on this Friday morning. And you know Friday, you know what that means, folks. Friday is a new music day, which is sort of part of a big part of our job description here on FM4.
1: Ja, wir helfen euch, dass ihr euch eine Meinung bilden könnt. Und wir hatten ja heute in der Sendung schon das neue Album vom Berliner Rapper Upsilon und haben jetzt gleich hier auch noch, das möchten wir jetzt schon mal vorankündigen, dass ihr euch die Ohren putzen könnt, ein besonderes internationales Highlight. Ein Album, auf das, glaube ich, auch viele warten.
0: Highly anticipated. The death of pop, the death of the dance floor was announced. Rock is here, or is it? We'll find out what exactly this album has in store for us in just a few minutes.

0: You might have already guessed it. We've teased it a little bit earlier. The new album that everybody's going to be talking about today is, of course, Charlie XCX's new record. She's officially released her new album, Music, Fashion, Film, and it already looks like it's going to be another very, very widely discussed, potentially controversial album.
1: Genau, Emily hat nicht nur den Namen vergessen, euch zu sagen, von Charlie XCX vorher.
0: Oh, you mean before when we were teasing
1: genau.
0: it? Okay, good.
1: Nein, du hast es nicht bewusst, du hast es einfach weggelassen als...
0: Yes, because I didn't want to spoil it.
1: Genau, dementsprechend. Also, zur Sache. Spätestens mit dem Bread-Album hat Charlie XCX ja im Sommer 2024 Popgeschichte geschrieben und sich selbst so ein bisschen als Ikone des Bread-Summers verewigt. Diese Ära des unhinged Hyperpop hat fast 2 Jahre gedauert, angehalten. Dann hat Charlie das Ganze mit einem ziemlich cleanen Cut beendet. Ihr Filmmusikalbum zur Neuverfilmung von Wuthering Heights.
0: Yeah, ethereal, instrumental arrangements, biblical metaphors and almost no trace of the sort of upbeat energy that we've become accustomed to from the Brat era. Wuthering Heights was, aside from the film that it was made for, a pretty well-made standalone album. But as it turns out, it was really only kind of a warm-up for the real deal.
1: Ja, und dieser Real Deal heißt Music, Fashion, Film. So heißt das 7. Album jetzt von Charlie XCX. Und der Titel ist quasi das Konzept, weil in den Texten reflektiert Charlie ihre eigene Rolle als Popkultur-Ikone. Und dabei wird es auch manchmal ein bisschen düster, ein bisschen nachdenklicher. Wer sich eine Neuauflage, also vom Partybanger-Marathon des Bread-Albums gewünscht hat, wird wahrscheinlich nicht ganz so viel Freude damit haben.
0: Yeah, however, fans of Charlie's perhaps more nostalgic works, such as the How I'm Feeling Now album, will probably love Music, Fashion, Film. Here's now a little preview of what the album sounds like. A speed run, if you will.

0: Ja, so klingt das Album von Charlie XCX, Music Fashion Film. Das Plattencover auch schon ein bisschen diskutiert worden. Es ist ein Schwarz-Weiß-Foto mit drei Kulturikonen. John Cale für Musik, Marc Jacobs für Fashion und Martin Scorsese für den Film. Also eher ältere weiße Männer, könnte man sagen.
1: Probably also a point to be made there.
0: Yeah. Absolut.
1: The new record from Charlie XCX is out today. Here is one of the songs from the album that has taken us by surprise. This is Camera, from Music Fashion Film.

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0: It feels like we just survived a crazy heat wave, but unfortunately, folks, this beautiful balmy weather is not long for us. Another one seems to be right around the corner.
1: Ja, vor allem nächste Woche soll es wieder deutlich wärmer werden. Wie warm wird's denn? Das haben wir auch Markus Watzak von der ORF-Wetterabteilung gefragt.
2: Da kommt einiges auf uns zu, nämlich eine wirklich lange und mächtige Hitzewelle. Temperaturen um 35 Grad, zum Teil auch darüber. Wann geht's los? Erst am Mittwoch. Davor haben wir noch sehr unterschiedliches und nicht immer heißes Wetter.
0: Oh boy, yeah, on social media, posts about horrifying temperatures exceeding 40 degrees Celsius are circulating. That level of temperature is unlikely though.
1: Ja, über 40 Grad hin oder her, warm wird's auf jeden Fall. Kann man schon abschätzen, wie lange diese Hitzewelle andauern wird?
2: Das können wir derzeit noch nicht abschätzen. Wir rechnen 15 Tage und wenn wir jetzt überlegen, am Mittwoch geht sie los und dann sehen wir bis zum Ende dieser 15 Tage von heute gerechnet kein Ende. Das heißt, wie lange sie dauert, ist offen, aber das schaut wirklich nochmal sehr heiß und sehr lange heiß aus.
0: So, how will weather expert Markus Watzak himself deal with the heat?
2: Arbeiten. Viele arbeiten und natürlich ins Wasser. Also es ist schwierig, wenn du beruflich im Freien bist, wird das wirklich wieder eine harte Zeit, auch für viele, die ihre Wohnungen nicht mehr kühlen können. Aber tagsüber natürlich Abkühlung im Schatten, Abkühlung im Wasser, raus, viel, viel, viel trinken.
0: Yeah, you heard the man. Stay hydrated, kids.
1: Sonnencreme nicht vergessen, Emily.
0: And Sonnencreme.
1: Das war jetzt wieder dein Punkt.
0: Probably a good point to cover your head up, so you don't get sunstroke.
1: Ja, dieses Wochenende können Sie aber auf alle Fälle nochmal die doch angenehmeren Temperaturen genießen. Vielleicht rausgehen, irgendwas erleben, zum Popfest in Wien.
0: Yeah.
1: Whatever.
0: Enjoy it while it lasts. Because we'll complain about whatever is next anyway.

0: as we just heard, another heat wave is on the way. So what's the probably number one activity to do to cool off? I would say swimming.
1: Ja, die Freibäder und Badeseen in ganz Österreich sind da natürlich Anlaufstelle Nummer eins. Das bringt Rekordbadegäste, aber auch einen anderen traurigen Rekord, nämlich Rekordbadeunfälle. Laut Kuratorium für Verkehrssicherheit sind dieses Jahr österreichweit bereits 28 Menschen bei Badeunfällen ums Leben gekommen. Auffällig ist, alle Todesopfer waren laut KFV männlich und zwischen 24 und 49 Jahre alt.
0: Yeah, and one of the reasons for that has been the temperature difference between record heat outside and comparatively cold water temperatures. And it seems that men are more eager to jump directly into the water without acclimating to it first.
1: Ja, Simon Wielepil ist diese Woche bei einer Übung der Wasserrettung des Arbeiter- und Samariterbunds dabei gewesen und hat sich angesehen, wie man am besten reagiert, wenn man jemanden ertrinken sieht.
2: Nummer 1 im Wasser.
3: Okay.
2: Nummer 2 im Wasser.
3: Okay.
2: Beide Schwimmer, okay?
3: Aufnahme möglich.
2: Patient an Bord. Keine Vitalfunktion.
4: Nummer 2 an Bord. Es dauert nur wenige Minuten, bis die Wasserrettung des Arbeiter- und Samariterbunds Wien ihre Übungspuppe bei einer Vorführung aus der Donau holt und mit Wiederbelebungsmaßnahmen beginnt. Im Ernstfall sind sie meistens nicht die Ersten, die zu einer Ertrinkungssituation dazukommen, sondern Menschen wie du und ich, die ein Ertrinken bemerken. Was man dann machen sollte, sagt Wasserretterin Amina Höfinger.
5: Ganz wichtig, lokalisieren und schauen, wo das ist. Den nicht aus den Augen verlieren, weil sonst findet man ihn nachher nicht mehr. Und dann, ganz wichtig, zuerst Leute rundherum auf die Gefahrensituation aufmerksam machen. Gegebenenfalls den Notruf rufen und dann einmal ruhig bleiben und sich überlegen, wie gehe ich vor.
4: Denn selbst sofort reinspringen und einen Ertrinkenden rausziehen zu wollen, könne fatal enden.
5: Man unterschätzt das, dass diese Leute dann auch oft total panisch sind und einen selbst unter Wasser drücken möchten.
4: Wenn man selbst kein Profi ist, der Befreiungs- und Rettungsgriffe im Wasser intus hat, könne man schwer einschätzen, ob man in der Lage ist, selber eine ertrinkende Person aus dem Wasser zu ziehen. Wasserretterin Amina Höfinger empfiehlt deshalb,
5: am besten mit einem Schwimmgurt oder mit einer Schwimmnudel irgendeinen Auftriebskörper hin und der Person geben oder eben direkt vom Land aus die Person retten.
1: Ja, und eine Möglichkeit wäre auch selbst einen Kurs zum Rettungsschwimmer, zur Rettungsschwimmerin machen. Das geht zum Beispiel beim Arbeiter- und Samariterbund, beim Roten Kreuz oder auch der Wasserrettung.
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1: Es ist 9.30 Uhr, halb 10 und hier ist Cornelia Krebs mit den FM4 News. Schönen guten Morgen.
2: Guten Morgen. Im Südwesten Europas sind mehrere Waldbrände weiterhin außer Kontrolle. In Spanien hat die Regierung für die Hauptstadtregion Madrid den Notstand ausgerufen. Und Frankreich fordert für die Bekämpfung mehrerer Waldbrände internationale Hilfe an. Ernst Kernmeier.
3: Es ist ein riesiges Flammenmeer, gegen das die französischen Feuerwehrleute in einem Waldstück nahe der Atlantikküste im Süden des Landes ankämpfen. Bis gestern mussten in der Region wegen mehrerer Brände mehr als 40.000 Menschen, darunter Einheimische und Touristen, in Sicherheit gebracht werden. Man sieht das alles in den Nachrichten, aber jetzt ist es hier direkt an der Haustüre, sagt eine Frau. Präsident Emmanuel Macron hat bei der EU um Unterstützung für die Brandbekämpfung angesucht.
2: Bereits die 13. Nacht in Folge haben die USA den Iran angegriffen. Ziele waren erneut militärische Einrichtungen und Hafenanlagen am Persischen Golf. Da auch der Iran laut US-Angaben immer wieder Schiffe in der Straße von Hormus angreift, will Präsident Donald Trump den Iran jetzt für Schäden an Schiffen zahlen lassen. Mehr als ein Jahr nach dem Mord an der US-Politikerin Melissa Holtman und ihrem Mann muss der Täter bis zum Ende seines Lebens ins Gefängnis. Vance Boelter wurde gestern zu 2x lebenslanger Haft plus 40 Jahren verurteilt. Eine vorzeitige Entlassung des 59-Jährigen ist damit ausgeschlossen. Einen Monat nach den schweren Erdbeben in Venezuela rückt neben der Versorgung der Betroffenen zunehmend der Wiederaufbau zerstörter Infrastruktur in den Mittelpunkt. Die UNO geht davon aus, dass 1,3 Millionen Menschen infolge der Erdbeben humanitäre Hilfe benötigen. Die Zahl der bestätigten Todesopfer liegt mittlerweile bei fast 5.400. Der Volkswagen-Konzern hat inmitten der Debatte um weitere Einschnitte beim Personal einen Gewinnrückgang vermeldet. In den Monaten April bis Juni ging das Konzernergebnis nach Steuern um fast 33% auf 1,54 Milliarden Euro zurück. Das Wetter von Vorarlberg bis Kärnten sonnig, sonst neben Sonne auch Wolken, teils lebhafter Nordwestwind, nur ganz vereinzelt Schauer. Die Temperaturen 20 bis 28 Grad.
1: Danke Cornelia.
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0: Gestern hat es angefangen mit Shows von Tamara Flores, Anna Buchiger oder auch Marianne Ment. Und heute geht es weiter, das Popfest.
1: Yes, indeed. The entrance is free and the festival showcases Austrian music all weekend long with multiple indoor and outdoor locations and around 50 acts performing across all kinds of genres.
0: Kuratiert wird das Popfest dieses Jahr von den beiden Musikerinnen Sophie Reuer und Wolfgang Lehmann. Und weil es eben so viel geiles, gutes Zeug zum Sehen gibt, haben die beiden uns Tipps und Empfehlungen zusammengestellt für ihr Popfest quasi. Und es betrifft den heutigen Freitag.
2: N6 Uhr, 22 ja. Uhr, Seebühne. Nicht verpassen. Ja.
3: Pass auf, ich gehe in den Store mit Oskis und ich kauf mir Sachen.
2: Ich glaube, wir freuen uns beide extrem auf diesen Tag. Es ist ja ein sehr bunt durchgewürfeltes Line-Up. Es bleibt spannend.
3: Ich habe Date mit einer anderen.
2: Genre-technisch hüpfen wir von, ja, von Pop bis Psych bis bisschen Darkwave, Electro.
4: Soul.
2: So Hip-Hop haben wir dabei, Soul, ja, also es ist wirklich... Ja,
4: die Energie wird doch ein bisschen aufgedreht teilweise. Alles exhausted, wird ziemlich wild, glaube ich. Ich habe auch noch einen quasi Geheimtipp. Auf dem Ping-Pong-Floor spielt am Freitag um 18 Uhr Madame Psychosis. Wer sie nicht kennt, ursuper. Sie hat früher bei Euro Teuro eine Zeit lang gespielt.
2: Ich habe das Ganze ergänzt sich sehr gut und es wird auf jeden Fall ein spannender Tag in allen Locations. Also ob Wien Museum oben oder Theo im Prechtl-Saal. Es ist wirklich ein cooles Programm auf jeden Fall.
1: So that's just a few recommendations for the Popfest for today's agenda. 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

0: That's Hardfi with Living for the Weekend at 9:47.
1: That's a motto.
0: That's a motto. And while our weekend starts now, many of you who are working probably have a little bit further to go. We believe in you. We trust in you.
1: Ja.
0: You got this.
1: Irgendjemand muss das Bruttosozialprodukt nach oben treiben in diesem Land.
0: It's not going to be us.
1: Ist nicht uns, aber zum Beispiel Roli Grazer, weil der ist jetzt da und begleitet euch durch diesen Freitagvormittag.
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Denzel Curry mit Walkin' und das in dem Tempo ist wirklich sehr, sehr gemütlich. Man kann richtig cool gehen, finde ich, in dem Tempo. Wanda muss man schon ein bisschen mehr anzahlen, dafür muss man da aufpassen und landet im Spital. Aber ob die Post das auch tut, wir werden es nie erfahren.

0: James Hersey mit Closer und gerne ein Tipp. Ich glaube, wenn du das ein bisschen weniger oft sagst, könnte es auch passieren.
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0: Skeletons. Easy Life mit Skeletons.
1: Ready?
2: Guten Tag.
0: Apropos Skeletons, was macht man als Gemeinde, wenn man ein Krankenhaus nicht mehr braucht? Wegreißen und schicke Wohnungen bauen wäre die normale Lösung in Österreich, aber nicht so Vöcklabruck. Da haben sie aus dem ehemaligen Spital das OKH gemacht, das offene Kunst- und Kulturhaus. Seit 2012 gibt es das und es gibt dort ständig Programm von Konzert bis Ausstellung. Und legendär sind mittlerweile schon die OKH Open Air Feste. Morgen Samstag ist wieder so eines, dieses Mal mit der Fiverr aus Bayern, der Philly aus Niederösterreich und den Lee Velvet aus Wien. Morgen Abend im OKH Vöcklabruck. Nur eine Sache noch. OKH ist ein cooler Name, aber das Krankenhaus. Als Krankenhaus hat das Ding noch Hacek-Stiftung geheißen und das wäre schon ein richtig guter Name, oder? Für ein Kulturlocation. Erst gehen wir morgen Fiverr, viel ja schon in die Hacek-Stiftung, passt. Ja. Nur so als Impuls. Da ist die Filia mit Sad Girl with a Punchline.

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0: Wallner has called the affair damaging to the party. The ÖVP Ethics Council is reportedly investigating the case. Astrid Nolte, FM4 News.
1: Today's weather is mostly sunny in the west and south, with occasional clouds and isolated showers elsewhere, especially in Upper Styria and Lower Austria's mountain regions. Highs ranging from 20 to 28 degrees.
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2: Es ist übrigens nicht so, dass man all diese Sachen über den Ruck nicht schon gewusst hätte, aber jetzt ist es halt schriftlich. Aber der SPÖ-Bürgermeister aus Wien wird schon einen Job für seinen ÖVP-Freund haben. Die sind ja sehr eng. Österreich, oder? Na, Österreich, Alter. Ah, Buchstabe mehr, bitte.

0: 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Hayden James, Something About You. Es ist noch gar nicht so lange her, da war Dialekt im Pop und vor allem im Indie total verpönt. Da musstest du Englisch singen oder so ein komisches Synchro-Deutsch. Das ist jetzt zum Glück vorbei, unter anderem dank der Musikerin Anna Buchecker. Wir erinnern uns, sie hat 2021 Starmania gewonnen, singt trotzdem im Dialekt. Gestern Abend hat sie zur Popfesteröffnung auf der großen Seebühne vor der Karlskirche in Wien gespielt und es war wohl das erste Mal seit der Gründung des Festivals, dass dort gejodelt worden ist. Allerhöchste Zeit. FM4, Musikredakteurin Katharina Seidler hat Anna Buchecker vor ihrer Show zum Interview getroffen.
1: Jetzt ist ja schon seit längerer Zeit die Grenze zwischen so Kategorien wie Mainstream und Underground verwischt. Mhm. Wie ist das mit der Grenze zwischen Volksmusik oder volkstümlicher Musik und Pop? Hast du das Gefühl, dass sich da auch langsam was tut?
2: Ja, ich habe schon das Gefühl. Ich habe auch das Gefühl, dass Dialekt immer mehr Stilmittel in Kunst und Kultur wird. Mhm. Aber ja, ich habe auch das Gefühl, dass alles, was so mit Dialektmusik zu tun hat, sehr schnell in so eine Schlagerrichtung oder in so eine volkstümliche Ecke gedrängt wird. Und ich glaube, es gibt schon ganz viele Möglichkeiten, wie man das sonst noch inszenieren kann oder in welchen Konzepten es sonst noch vorkommen kann. Und für mich war es auf jeden Fall eine Vision, dass es politisch ist und dass es ruhig ein bisschen wüder sein darf. Und deshalb klingt die Musik so, wie sie klingt.
1: Gibt es Dinge, die du im Dialekt tatsächlich besser oder präziser sagen kannst, als auf, sagen wir, Hochdeutsch?
2: In meinem Fall alles tatsächlich. Ich wollte sehr lange meinen Dialekt loswerden, das ist mir überhaupt nicht gelungen. Vor allem, weil ich an den Bildungsinstitutionen immer wieder darauf hingewiesen worden bin, dass ich doch Standarddeutsch reden sollte. Und weil ich sehr oft schon das Gefühl gehabt habe, dass man im Dialekt ja nichts Intelligentes sagen kann. Und ich glaube, irgendwann habe ich einfach gemerkt, dass es voll schwierig ist, dass ich diese, weil es ist so ein großer Teil meiner Identität und es ist voll schwierig, dass es loswert. Und deshalb wollte ich dann auch irgendwann beweisen, dass das sehr wohl geht. Man kann schon Kunst im Dialekt machen und man kann auch Intelligentes im Dialekt sagen.
1: Jetzt ist das Popfest ja unter anderem dafür gemacht, dass Leute hierher kommen, die teilweise gar nicht wissen, wer spielt, sondern die vielleicht vorbeispazieren oder ein Bier am Karlsplatzteich trinken wollen und dann was hören und dann stehen bleiben. Wer ist dein Publikum und wer bleibt, glaubst du, stehen, wenn sie dich hören?
2: Boah, das ist so eine schwierige Frage, weil ich hoffe ja immer, dass es sehr divers ist und dass natürlich Menschen aus den verschiedensten Backgrounds stehen bleiben. Und ich glaube, dass das auch das Besondere ist am öffentlichen Raum, vor allem beim Festival, das gratis ist und so eine Niederschwelligkeit mit sich bringt, dass es ja für alle ist. Und ich finde, das ist schon auch die Vision meiner Musik, dass ich eine Heimat kreieren will oder eine Heimat mitgestalten will, die für alle ist und die nicht ausschließend ist. Und ich glaube, das ist auch das Schwierige dran. Und deshalb ist so ein Konzept, freies Konzert, freier Eintritt, was mir sehr entgegenkommt auf jeden Fall.

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1: Swimming Pool und Ivy mit Sunset of My Youth. Ja, weiß ich noch ganz genau, wann das war. Egal. Die Killers jetzt mit Mr. Brightside.

0: Brosy mit Call Me Up. Sorry, war flottlos.
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0: Get your freak on, Missy Elliott.
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0: Mit Roland Gratzer. Gold für 10 Jahre, Silber für 100 Jahre oder Eisen für immer da. Das hat laut einer Sage ein Wassermann zu den ersten Bewohnerinnen und Bewohnern von Eisenerz in der Steiermark gesagt. Und am Ortsnamen lässt sich erraten, für welches Metall sich die Leute dann entschieden haben. Eisenerz war mal das Zentrum des Eisenabbaus in Österreich und teilweise auch in Europa. In den letzten 100 Jahren ist zwar der Eisenabbau eigentlich sogar gestiegen, aber Arbeitsplätze hat es nicht mehr so viele gegeben. Damit ist auch die Einwohnerzahl der Stadt gesunken. Aber schön ist der Ort immer noch. Oder vielleicht gerade deshalb. Deshalb gibt es dort ein wunderbares Festival, das Rostfest. Das hat jetzt 2 Jahre Pause gemacht, kommt von 13. bis 15. August mit voller Wucht zurück und die Locations sind ein Traum. Alte Gasthäuser, alte Werkshallen, Camping am Fußballplatz, das ist halt der Vorteil, wenn nicht mehr so viele Leute dort leben wie früher. Mitte August wird es aber richtig, richtig voll in Eisenerz am Rostfest, gibt es heuer Acts wie den Nino aus Wien, Cobra Casino, die Leftovers, Wolfgang Lehmann, Topsy Turvy, den Schlagergarten Gloria, Frühschoppen und die Leute von Ocho Risotto machen so circa die geilsten Visuals, die ihr jemals gesehen habt. Auf den Gebäuden, am Erzberg und überhaupt. Ah ja, und ein Fußballturnier nach dem Sieger am Platzprinzip gibt es auch noch, bestes Prinzip. Dann Lesungen, Filmvorführungen, einen eigenen Markt. Es ist wahnsinnig viel und so eine Lesung von so einem FM4-Moderator mit Geschichte, Kink ist auch noch irgendwann. 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Ruft's mich an und da ist der Nino eigentlich. Warte, na, da ist der Nino. Da ist jetzt der Nino mit Palmen und Katzen.

Termin aus Wien. Palmen und Katzen live zu sehen am Rostfest in Eisenerz. Karten sind weg. Gratulation an die Sarah, an all die anderen, die immer noch anrufen. Ihr müsst jetzt leider aufhören. Also ihr könnt es noch den ganzen Tag anrufen, aber es wird euch nicht mehr so viel bringen. Aber ihr könnt euch ja Festivalpässe fürs Rostfest kaufen. Ist jetzt eh nicht so teuer. Und ich glaube, ein paar Zagwetschte gibt es noch. Also zart so, kauft es aus.

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0: Unser heutiges Sommeralbum kommt von einer Band, die es seit 30 Jahren gibt. Metric heißt die Band und obwohl sie sich in New York gegründet haben, sind sie eigentlich aus Kanada. Das aktuelle Album von Metric heißt Romanticize the Dive, ist vor wenigen Wochen entschieden, in die Disco im Freibad oder nicht. Christian Lehner hat da eine Entscheidung getroffen.
2: 30 Jahre Metric, 10 Alben und noch immer das ursprüngliche Line-Up. Metric sind stolz und feiern sich selbst. Let me take you back, it was the start of something, heißt es im Song Victim of Luck. Das neue Album heißt Romanticize the Dive. Für Metric-Sängerin Emily Haynes ist das ein Statement zur Bandgeschichte.
3: I just thought that this title speaks to what we're trying to put out into the world, which is this sort of sense of energizing and valuing the hard times, because a lot of people I know are really grinding right now. And we just want to make people remember, you know, we have these billionaires rubbing our noses in their wealth, but we are the people, and this is the good life, and we have it together with our friends.

0: Das Besondere am Sound von Metric: Sie stellen Gitarren und Synthesizer gleichberechtigt nebeneinander.
1: A lot of what we came back to on this album was that relationship of my synth lines and Jimmy's guitar being this like unified sound.
2: 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I don't wanna sleep, I don't wanna slow down, I don't wanna be patient.
0: Indie Disco unterm Sternenhimmel, ein perfektes Sommeralbum.
3: Und hier ist jetzt ein Song aus dem Album Romanticize the Dive. Und der beginnt so, als ob man an einem klaren Morgen am Strand steht und in den blauen Himmel schaut. Metric und Crush Forever. Schauen wir mal, ein bisschen grau, ein bisschen Wolken geht auch.

0: Machine, Hide You. Ihr hört FM4 mit mir, Roland Grazer, Freitag, 24. Juli, kurz vor 12:30. Und wir müssen kurz ein paar Dinge einordnen. Zum Glück habe ich das letzte Universalgenie des ORF bei mir im Studio. Hallo, Albert Fackersch.
1: Hallo.
0: Albert, ich nenne dir jetzt Begriffe und du erklärst uns dann, ob diese Dinge underrated oder overrated sind, okay?
1: Okay.
0: Herzlich willkommen zu...
2: Underrated, overrated.
0: Danke, Franzi, kannst du wieder Basel bauen gehen.
2: Bla, bla, bla.
0: Psst, okay, also gut. Bist du bereit, Albert?
1: Ja.
0: Austropop.
1: Underrated.
0: Picasso.
1: Overrated.
0: Weinbegleitung.
1: Overrated.
0: E-Bikes.
1: Underrated.
0: Die Milchstraße.
1: Underrated.
0: Teppichböden.
1: Underrated.
0: Die OSZE.
1: Overrated.
0: Harry Kane.
1: Underrated.
0: Margaret Thatcher.
1: Overrated.
0: Trüffel.
1: Underrated.
0: Das immaterielle UNESCO-Weltkulturerbe.
1: Underrated.
0: Urbane Straßenfeste.
1: Underrated.
0: Pizza Bianco.
1: Overrated.
0: Eier-Sollbruchstellenverursacher.
1: Rated.
0: Was? Hast du keine Meinung dazu, oder was?
1: Nein.
0: Wirklich nicht?
1: So, maximale Zeichenanzahl überschritten.
0: Okay, alles klar. Der italienische Futurismus der 1920er Jahre. Entschuldige.
1: Underrated.
0: Musik.
1: Underrated.
0: Wirklich?
1: Ja.
0: Okay. Danke, Albert. Bis nächste Woche.
1: Bitte.

0: Mystery The Anarchist von Sodel.
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Public Enemy, Harder Than You Think. War das. Und das war's auch von mir. Hier geht's weiter mit FM4 Hot und Reem Higazi. Ich komme, glaube ich, nächsten Samstag oder so, glaube ich, bin ich wieder hier zu hören. Ab 10. Danke fürs Dabeisein. Ich verabschiede mich mit einem Classico aus der italienischen Küche, wollte ich schon sagen. Musik. Soli, Adriano Celentano. Ich wünsche euch ein wunderbares Wochenende. Roland Kranzer, mein Name. Pfiat euch.

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0: Now, not a new song, but a new series. Remember this?
1: Our whole universe was in a hot, dense state. Then nearly 14 billion years ago, expansion started. Wait, the Earth began to cool. The autotrophs began to drool.
0: Do you remember, actually, in particular, Stuart from The Big Bang Theory? Yeah, he was the guy who somehow managed to survive years of Sheldon Leonard and the gang while running the little comic book store. Well, now he's finally getting his own moment in the spotlight. After young Sheldon and Georgie and Mandy's first marriage, the Big Bang universe is expanding yet again with a third spin-off called Stuart Fails to Save the Universe. And as the title would suggest, things don't exactly go according to plan. It's a mix of classic sitcom humor, of course, but it's also sci-fi chaos and plenty of nerd culture. And Martina Bauer has already had a look at the first episode.
2: At first sight.
3: Schau.
2: Erste Folgen, neue Serien.
4: Stuart?
5: Denise? What have you been up to?
4: Robbing mostly.
6: Stuarts Comicbuchladen sieht banal genauso aus, wie wir ihn aus The Big Bang Theory kennen. Er ist nur wesentlich abgewrackter und in der Mitte gibt es eine Art Wurmloch. Vor allem aber liegt er in einem apokalyptischen Pasadena. Gewalt, Verwüstung, Tauschhandel und Riesenmotten beherrschen den Alltag. Und manchmal schießen auch Zombie-Hände aus dem Boden. Doch eine andere Welt scheint möglich.
7: He said that I'm the chosen one who'll set things right. But do we believe that guy?
8: That guy was you.
6: Ein zweiter Stuart aus einem Paralleluniversum überbringt eine Nachricht an eben Stuart. Er könnte dieses Armageddon von Leben wieder gerade biegen, wenn er das Quanteninterferenzgerät findet. Eine Erfindung von natürlich Sheldon und Leonard, die eine Fehlfunktion hatte.
8: Maybe we have a chance to fix the world.
6: Der Serientitel Stuart Fails to Save the Universe weckt keine allzu großen Erwartungen, dass die Sache gut ausgeht, aber sie wird zumindest spaßig. Begleitet auf seiner interdimensionalen Reise wird Stuart vom 2 Meter großen Rauschebart-Geologen Bird, seiner ewigen Liebe Denise und dem ebenfalls Caltech-Quantenphysiker Barry Kripke. Etwaige Auftritte anderer Big Bang Theory-Charaktere dürfen laut Embargo nicht preisgegeben werden, sind aber wohl erwartbar.
9: What's your plan?
7: No, I don't really have one. I'm kind of new to the action genre.
6: Stuart Fails to Save the Universe ist nerdig, charmant und gut überdreht. In jeweils 20 bis 25 Minuten gibt's Insider-Jokes, Referenzen und schon der Vorspann ist extrem liebevoll gemacht. Die Spin-off-Serie aus dem klarerweise Hause Chuck Lorre ist ab jetzt auf HBO Max zu sehen.
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0: Name?
1: Christoph Leier, Technik.
0: Bei FM4 seit?
1: In der Position seit 2017, beim ORF schon um einiges länger.
0: Was hast du vorher gemacht?
1: Grundsätzlich war ich vorher Produktionstechniker für die diversen Sender halt vom ORF, also klassischer Tontechniker halt im Haus.
0: Was war das Ärgste, was dir jemals passiert ist?
1: Und zum Beispiel, das muss gewesen sein, so 2015, 2016, Frequency, Placebo, dass der Ü-Wang eingegangen ist, weil der Sicherung gefallen ist und solche Geschichten. Also wenn es dann wirklich so einen Totalausfall hast, wenn irgendwas wirklich nicht gleich zu lösen ist oder generell ein Stromausfall auf einer Bühne, wo du dann halt auch dranhängst indirekt, kann auch mal passieren, das ist höhere Gewalt, mehr
0: oder
1: weniger.
0: Ja, oder Placebo war schuld, oder?
1: In dem Fall nicht, da haben sie nichts dafür können.
2: Hallo, Entschuldigung.
0: Was wird die nächste Veranstaltung?
1: Das Popfest am Karlsplatz mit halt Reduktion vor Ort, die versorgt werden muss, Ü-Wagen, Live-Sendung und Recordings dort halt.
3: Thank you so much, Popfest!
0: Danke, Christoph.
1: Wieder gern.

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2: Zum Glück gibt's in Österreich irgendwie doch Alternativszene, die irgendwie immer wieder coole Sachen rausbringt. Zurzeit irgendwie hat man manchmal das Gefühl, Musik wird in Zeiten von ja, AI und generell, was halt einfach so passiert, und Social Media ein bisschen weniger wert manchmal oder hat ein bisschen weniger Wertigkeit. Was ich grundsätzlich schaut, finde ich jetzt einfach im Vergleich zu den 70er Jahren oder sowas, wo die Leute halt wirklich nicht so viel Zugang zu Musik gehabt haben. Aber in Österreich kann man da nicht klagen, wenn man genau schaut und genau hinhört, sind da extrem geile Sachen dabei und wir können auch dazu.
3: Wenn man Bonjour jetzt noch nie live gesehen hat, wie kann man sich denn bei euch ein Konzert vorstellen? Ihr spielt ja im Popfest auch im TU Prechtler Saal und der hat ja auch einen Ruf, dieser Saal. Da gibt es immer ziemliche Abrisse. Auf einer Skala von 1 bis 10, wo ist denn da Bonjour dabei?
2: Ja, wir können schon abreißen. Ich würde jetzt nicht sagen, wir reißen jetzt so ab wie jetzt der Punkrock-Band oder so. Das Schöne an unserem Live-Set ist, dass da irgendwie von so 70er Jahre Soul bis so 2000er Queens of the Stone Age Fuzz Rock irgendwie alles dabei ist. Ja, wir haben ein Set dabei, das ballert von Anfang an gleich mal ziemlich rein und dann gibt's mal kurz was zum Runterkommen und dann gegen Ende hin wird dann nochmal ziemlich abgerissen. Also ich glaube so 9, 9,5 bis 12 kriegen wir schon hin.
3: Eine meiner Grundmusikthesen ist, Genres sind überbewertet. Musik teilt sich eigentlich in Jahreszeiten auf. Also man hört in unterschiedlichen Jahreszeiten unterschiedliche Platten. Ich habe das Gefühl, Bonjour ist so eine Anfang-Juli-Band, die also Sommer-Vibes transportiert, aber wo es auch noch nicht eklig und krauslig ist, sondern wo die Euphorie noch da ist. Wie seht ihr das mit dieser Jahreszeitentheorie?
4: Ja, ich sehe das auch so wie du. Ich spüre es auch eigentlich von Mai bis Juli, wenn man dann so richtig sich freut aufs Strand Cocktails trinken vielleicht und ein bisschen dancen, Reggae-Vibes am Strand.
2: Das Lustige ist, die Songs, die meisten sind im Winter entstanden. Aber das passt eh. Das ist die Sehnsucht nach der Sonne und ja, voll.
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wollen, Music, Fashion, Film ist definitiv kein Partyalbum. Es bewegt sich inhaltlich irgendwo zwischen einem künstlerischen Manifest und Fragmenten aus einem Selbstreflexionstagebuch. Charlie XCX ist ernst, reflektiert ihre Rolle als Popkultur-Ikone und wird dabei manchmal auch ganz schön düster und nachdenklich. Let's go shopping, I'll buy a handbag, I'll buy some perfume, a mahjong sofa, a new apartment, j'ai le couture, a whole new life. Statt Realitätsflucht und hemmungslosem Hedonismus teilt Charlie XCX auf Music Fashion Film ihre Ängste und nimmt uns mit nach unten in die Tiefen ihrer eigenen Gedankenspiralen.

Person hinter dem Image des Partygirls, die schon auf früheren Werken öfters durchblitzen durfte, ist die Protagonistin dieses Albums. Ihre Verletzlichkeit entfaltet eine Faszination für sich. Trotzdem fühlt es sich irgendwie so an, als würde Charlie nur an der Oberfläche kratzen. Von der Tiefe her dann also doch eher Nichtschwimmerbecken statt Marianengraben.

0: Viele Songs haben Potenzial, das sich dann aber irgendwie einfach nicht wirklich entfalten will. Bevor man so richtig reinkommt, ist es quasi schon wieder vorbei. Songs, die musikalisch spannend sind, geben lyrisch nicht viel her und umgekehrt. Wenn man lang genug sucht, findet man bestimmt auch magische Momente und Highlights. Wer gern tief taucht, wird sich beim Music Fashion Film aber wahrscheinlich schnell mal den Kopf stoßen.
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4: Ich glaube auch, dass es jetzt nicht so das klassische Sommeralbum ist, aber vielleicht ist es auch ganz gut, weil es im Winter dann zu viel dann vielleicht ist.
5: 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Es war nicht der Nabel der Welt, doch wir haben uns ja selbst.
6: Absalon hat sich in der Vergangenheit oft und gern mit seiner Außenwelt beschäftigt. Auf Glanz Null schaut er jetzt aber tief in sich selbst hinein.
4: Nee, ich habe früher auch viel Basketball gespielt, Leistungssport und mit vielen Jungs, mit denen ich auch immer noch sehr, sehr eng befreundet bin. Meine Besten sind so aufgewachsen an so einer Kultur, sage ich mal, wo es jetzt nicht so viel Raum gab für so in sich selber reingehen und wie fühle ich mich halt. Deswegen, ja, Shoutouts auch an meine Therapeutin.
5: Ich behandle mich selbst nicht wie einen guten Freund, mehr wie einen guten Feind. Wie viel fehlt noch, um kaputt zu sein?
6: Es geht ums Erwachsenwerden in einer kalten Welt, um Krieg auf unseren Handys, um Traumata und darum, was Absalon eigentlich davon hält, wenn ihm auf einmal der deutsche Vizekanzler auf Instagram folgt.
5: Reiß mir nicht die Hand, keiner von euch. Gott sei Dank, bist keiner von euch.
6: Mit dabei am Album Berg, Summer Jam, Levin Liam, Ikimel und mögliche Antworten auf die Frage, wie wir mit dieser ganzen Schwere am besten umgehen.
4: Ich glaube, dass es für mich die zwischenmenschlichen Verbindungen sind, diese Liebe untereinander, die das einem auch geben kann, diese Kraft und diese Hoffnung und das gemeinsame Kämpfen auch vielleicht für eine andere Welt.
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Oh, vielen Dank für das vergangene Wochenende für FM4 Unlimited am Attersee. Wir sind alle voll mit schönen Erinnerungen, Wetterglück wie immer und fantastische DJ-Sets von Kamehameha Harin, DJ Soulcat und Rare Grooves Vienna in der Boombox beim Free Entry Warm-Up im Sprinzensteinpark am See. Da waren viele Badegäste und schöne Atmosphäre. Und dann am Abend ist die gewaltige Gewitterfront, man kann sagen, unmittelbar an uns vorbeigezogen und wir haben einen spektakulären Himmel und spektakulären musikalischen Abend gehabt mit Maluna Du an den Turntables, mit Ipsy. Beide haben den Abend großartig eröffnet, das Publikum immer mehr angeheizt und dann kam Harry Dean Lewis ans Mikrofon und hat endgültig schon relativ früh am Abend das Publikum nach vorne gezogen, direkt zur Bühne mit seinen MC-Skills, mit John Gravy und vielen eigenen Releases. Und als dann das Live-Set von Josie Miller begann, war sowieso schon die volle Energie da. Damit Beware und ich dann bis zum Schluss, bis kurz nach 1 Uhr, die wunderbare Crowd am Tanzen halten konnten.

0: Beware und Function ist für euch hier live von FM4 Unlimited am Attersee. Nonstop back to back bis 1.
1: Ja, so war das und den ganzen Abend gibt es noch zum Anhören, 30 Tage lang insgesamt auf fm4of.at.

Ja, das war der Attersee am vergangenen Samstag. Alle Mitschnitte findet ihr online auf fm4f.at. Und der nächste Termin steht tatsächlich auch schon, und zwar das 17.07.2027 Magic Date. Hier habe ich einen ganz neuen Release aus Österreich von Pelotronic. Der Tune heißt Love Fantasy und ist drauf auf der Electronic EP The Secret Stash. Brand new.

Pelatronic mit Love Fantasy, hört FM4 Unlimited. Heute Summer Vibes und ein Mix von Who is Ella? 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

Und ich habe hier jetzt für die kommende Stunde, bevor es weitergeht um 22 Uhr mit La Boom Deluxe auf FM4 und in die Nacht hinein, eine Stunde lang Summer Party Tunes recommended by me and us zusammengestellt. Es geht los mit The Blessed Madonna, Kelone mit dabei, Inner City, Jerome Hill, Mr. Skateboard hier in diesem FM4 Unlimited Set von mir, DJ Functionist. Viel Spaß!

0: Yeah, Unlimited für heute, Freitag. Aber hier geht's weiter auf FM4 mit Laboom Deluxe und noch vielen Möglichkeiten zum Shaken und Tanzen. Und ihr könnt alle unsere Mixes mitnehmen auf FM4.at und FM4.at/dance. Good night.
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Einen wunderschönen guten Abend, meine Damen und Herren. Hier ist La Boom Deluxe am Freitagabend. Am Mikrofon Patrick Pulsinger. Ich freue mich sehr, dass ihr wieder mit dabei seid. Hier die erste Stunde Musik heute wieder von mir ausgesucht. Ein kleiner Klassiker von FX Twin. Selected Ambient Works Volume 1 macht heute den Anfang und es geht sehr entspannt zu in der ersten Stunde. Ich halte das Tempo bewusst ein wenig unten. Alles ganz entspannt heute. Ich freue mich, dass ihr da seid.

Ja, ihr seid richtig, das ist FM4, Labum Deluxe heute. Nice and easy heute der Anfang. Die erste Stunde heute sehr relaxed. Mein Name ist Patrick Pulsinger und die Playlist findet ihr wie immer bei uns auf fm4.orf.at. Schaut doch mal rein. Was gibt's hier heute sonst noch? Wir haben natürlich jede Menge gute Musik für euch. Gleich hier am Anschluss an die erste Stunde gibt es ein Felga Label Special mit Producer und Label Mainman Megna.

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1: Ja, und da sind wir auch schon über die Mitte der ersten Stunde. Patrick Pulsinger hier an den Turntables und für euch heute da, die ersten beiden Stunden heute. Später dann Sebastian Schlachter mit Mixes von DJ Delivery. Dann kommt dann noch ein Überraschungsmix von dem Factory Festival in Salzburg und beim Bike and Fly Festival. Mitgeschnittene Sets unter anderem von Al Ecto und DJ Modo Modi. Ja, meine Damen und Herren, das alles heute noch später in der Nacht. Nach der ersten Stunde hier gibt es das Felga Special mit Head Honcho Magna bei uns im Studio.

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2: Bisschen Basic Channel muss auch sein, und wenn euch gefällt, was ihr hört, dann geht doch mal auf fm4.rf.at und checkt doch mal die Playlist aus. Die steht dort nämlich, genauso wie die Playlists auch der anderen Künstlerinnen und Künstler, die heute noch spielen werden. Informationen über diese Leute gibt es dort natürlich auch, also geht da mal hin und checkt das aus. Und natürlich gibt es auf FM4 Dance Selected Mixes einen Monat lang zum Nachhören, meine Damen und Herren. So sieht's aus, FM4 Dance.

0: Ja, und das war's auch schon wieder für die erste Stunde. Ich sage Dankeschön fürs Zuhören und bleibt auf jeden Fall dran, weil wir hören uns jetzt gleich wieder. Weil ihr wisst ja schon, wenn dieser Jingle jetzt hier in Kürze erscheint, Ladies and Gentlemen, at this time, dann ist es Zeit für Gäste. Und wir haben heute Felga Limited Head Honcho Megna eingeladen. Und er steht schon vor der Tür. Also bleibt dran für ein gutes Gespräch und dann natürlich so wie immer einen Mix hier bei uns auf Labum Deluxe.
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0: So, meine Damen und Herren, und hier ist unser erster Gast für heute. Und mir gegenüber sitzt jetzt Thomas von Felga Limited. Schönen Abend.
2: Hallo.
0: Grüß dich, schön, dass du wieder mal da bist. Es ist eine Weile her.
2: Ja, 4 Jahre.
0: 4 Jahre, weißt du das so genau?
2: Ja, ich weiß alles ganz genau, weil ich mal hier war.
0: Ja. Schön, dass du da bist. Es gibt quasi einen Grund, warum du da bist. Es gibt neue Musik von dir, neue Musik auf deinem Label.
2: Ja.
0: Felga Limited. Und das Schöne ist, du hast heute auch einen Mix mitgebracht, einen extra angefertigten sozusagen Label-Showcase-Mix. Und das Schönste, was ich dran finde, ist, du als quasi Computerverweigerer auf Kassette.
2: Ja, ich habe dir 45 Minuten knallhartes Material auf Band aufgenommen.
0: Sehr gut, knallhart aufs Band draufgeknallt. Wir haben übrigens bei uns im Programm ein Foto verlegt, wo man dich und die Kassette sieht. Damit die Leute, ich glaube, wir erzählen irgendeinen Quatsch. Es ist auf Kassette direkt. Du bist ja Analog-Fan.
2: Ja, die Vergangenheit hat mir gezeigt, dass wir nicht zusammenkommen.
0: Die digitale Welt und ja. Du, oder? Ja. Ich meine, liegst du ja im Trend, viele Leute sozusagen steigen wieder um auf Tape-Recording, Mehrspur-Recording oder auch sozusagen das klassische analoge Bandmaster und so weiter ist ja wieder total hip. Ne? Nicht alles Digitale ist so gut, hat man jetzt auch gemerkt die letzten Jahrzehnte. Aber bei dir ist es so schon ein bisschen mehr, du hast einen gewissen, du hast da schon einen Pragmatismus, der aber auch ein Hobby ist, oder?
2: Genau, also ich sammle auch gern Kassetten und beschäftige mich auch mit einer WhatsApp-Gruppe damit. Und es tauchen immer wieder neue spannende Geschichten auf und Kassetten und die gibt es dann zu suchen und zu testen. Okay. Und gibt es echt lustige Ergebnisse dann.
0: Das glaube ich. Und das ist ja auch wirklich so, dass ja momentan wieder das Tape auch als Edition oder eine Tape anzubieten von einem Album oder irgendwas, ist ja auch wieder ein bisschen hip. Eine ganz neue Generation entdeckt plötzlich die Kassettenrekorder ihrer Eltern oder Großeltern und das Tape quasi als analoge Playlist ist ja was eigentlich auch wieder total im Kommen ist. Ne?
2: Ja, man muss sich Zeit nehmen, weil man muss das zusammenstellen, dass es ausgeht, so gut wie möglich. Also die 45 Minuten sind wirklich fast ausgerechnet, dass man auch alle Lieder respektvoll drauf bekommt.
0: Mhm, ja. Weg von der Kassette aber, also wir freuen uns natürlich, dass du uns einen Kassettenmix gemacht hast, den ihr später dann im Anschluss ans Interview natürlich hören werdet, aber du hast doch Musik mitgebracht, dein Label Felga Limited gibt es jetzt wie lange?
2: Seit 11 Jahren.
0: Seit 11 Jahren.
2: Also am 20. Juli war Geburtstag.
0: Mhm, alles klar, 11 Jahre. es ist Musik von dir, aber nicht nur Musik von dir, aber es ist schon sehr, sehr, wie sagen, um deine Musik herum kuratiert, kann man das so sagen?
2: Ja, also es gibt jetzt die Felga Limited 505. Hm. Da sind 3 Nummern von mir drauf und eine mit der Julia Holler, mit der Down. Mhm. Die ist wieder aufgetaucht, die Nummer, und hat mir gefallen und meiner Frau hat es eigentlich auch gefallen. Und ich denke, dann probieren wir es halt. Mhm. Und das Schlimme an der Platte ist, es waren eigentlich alle Nummern kaputt. Und ich habe es zum ersten Mal selber probiert zum Mastern. Und sie sind eigentlich nur repariert, die Nummern. Also das andere hat sich eigentlich selber eliminiert. Es sind nur reparierte Nummern, die man jetzt auf Platte kaufen kann.
0: Das heißt, es ist so eine Art Found-Footage aus deinem eigenen, aus deiner eigenen Schublade.
2: Und alles auf Kassetten damals.
0: Ja.
2: Es ist eine Nummer nicht auf Kassette aufgenommen, aber dafür ein 8 Track Tape Recording.
0: Ah. Naja, ich meine, was ich interessant finde auch an so einer Arbeitsweise ist ja, dass das natürlich auch so einen gewissen so ein Momentaufnahmending hat. Ne? Also wenn man Sachen digital hat, vielleicht auch Mehrspur hat und man macht ein altes Projekt von vor 10 Jahren nochmal auf, dann kann man ja heute sagen, okay, cool, klingt für damals ganz gut, aber ich nehme jetzt das nochmal komplett auseinander und transferiere es ins Hier und Jetzt. Aber wenn man wirklich analog auf Tape aufnimmt, dann ist dieser Snapshot in der Zeit eingefroren. Und den dann auch wieder nochmal komplett neu zu denken, ist eine ganz andere Geschichte. Ne? Mhm. Wenn du masterst selber, das heißt, du masterst dann einfach nur Two-Track und auch komplett analog. Ne? Also du verwendest keinen Computer, du verwendest keine Plugins.
2: Nein. Ja. Das kommt am Schluss am CD-Recorder rauf.
0: Das finde ich ja interessant, der CD-Recorder. Ich meine, wer es nicht. Ja,
2: so anders kann ich es nicht weiterschicken, weil es hat ja fast keiner mehr ein Kassettenlaufwerk oder sonst sowas. Dann das mit den MP3-Files, das muss man dann eh ins Presswerk so schicken. Mhm. Aber das davor ist nicht so leicht.
0: Ja. Ich meine, es gibt ja schon noch Umschnittbetriebe, die schon noch eine Kassette akzeptieren und auch zum Beispiel Reel-to-Reel, also Viertelzoll akzeptieren. Also ganz weggestorben, so völlig obsolet ist das analoge Aufnahmemedium ja nicht. Und es gibt ja auch jetzt wieder, wenn du jetzt schaust, du kannst im Internet Kassetten bestellen, 100 Kassetten, zack. Also es ist nicht weg.
2: Nein.
0: weil wir aber jetzt über die Platten sprechen. Wir hören uns einfach mal ein Stückchen an aus deiner ersten, also aus der Platte, die du mitgebracht hast. Das ist von deinem Kollegen. Vielleicht erzähl uns mal kurz, was wir hören werden.
2: Genau. Von Bistong gibt es auch. Also ist eigentlich ein Geschenk. Er wohnt noch immer und wahrscheinlich noch länger in der UK. Und das ist noch immer ein Dankeschön dafür, dass er sich viel Zeit genommen hat für mich und mich zu sich eingeladen hat oder ich mich zu sich eingeladen hat. Das ist ja alles nicht so einfach. Und das teils alle 2 Wochen oder zumindest einmal im Monat über fast 3 Jahre. Ja, und ich erinnere mich immer noch sehr gern gegenwärtig an, was wenn es mir persönlich schlecht geht, denke ich mir, was war nochmal schön? Ah, das war auch schön, ja. Und da taucht der Oliver immer wieder auf. Und ich habe ihm diese Plattenpressung geschenkt und er hat auch jetzt Geburtstag gehabt und das passt alles eigentlich super zusammen. Und die erste Platten, also Nummernvorstellung von der Platte, gehört dir, Oliver, und alles Gute nochmal zum Geburtstag.
0: Wie heißt das Stück?
2: Elektrophorus.
0: Von Bistong. Here we go.

0: Und das war die Nummer vom Olio Elektroforus, ganz neu auf Unlimited 606.
1: Genau. Und wir sind hier immer noch mit Thomas Greiner von Felger Limited. Schön, dass du gekommen bist. Wir haben vorhin so ein bisschen gesprochen, du hast ein bisschen länger pausiert, also das Label hat ein bisschen länger pausiert, du hast jetzt einen neuen Vertrieb, bist vertrieben über DBH, du machst ja quasi nichts digital in dem Sinne, sondern die Platte ist dein Medium, dein Hauptmedium eigentlich. Das bedeutet auch, dass man, wenn man Felger Limited sucht, dann findet man es am besten einfach im Plattenladen, oder?
2: Ja, also in den gängigen auf alle Fälle. Mhm. Und der Oliver kümmert sich zum Glück in der UK auch an spezielle Plattenläden, zum Beispiel Chappi. Da sage ich auch danke, dass sich der so darum kümmert. Mhm. Ja, Vinyl Curtain zum Beispiel ist auch dabei. Das sind, ja, also da, wo DJs hingehen und sich Material kaufen, was nicht jeder hat. Ja, und ja, das ist echt cool. Ja.
1: Mhm. Produktionstechnisch, ich war ja auch schon mal bei dir und was ich ganz interessant finde, ist, dass du ja wirklich sozusagen vor nichts zurückschreckst, was Equipment anbelangt. Also du baust oder machst auch selber Sachen, du modifizierst auch Sachen, du hast auch Mischpulte und IQs und du lötest auch mal sehr gerne überall mal selbst drinnen herum. Also oder hast zumindest jemanden, der herumlötet?
2: Genau, da haben wir in Graz einen Seidler gefunden, der was auch die Siemens WSW-Sachen rackt, so wie bei dir da.
1: Ja.
2: Und dann habe ich mich dort fragen, was kostet. Und ich habe im Internet zuerst geschaut, was so ein neues Mischpult kostet, was das kann, was ich eigentlich will, eher wenig. Ja, und der Preis war okay und mit das Design und alles gefallen, weil ich selber auch entworfen habe. Ja, und der hat mir den gebaut und das haben wir dann geschenkt zum Geburtstag. Mhm.
1: Aber eigenes Equipment sozusagen zu stylen und zu verwenden, das oftmals lässt man ja da eher Dinge weg, die man bei anderen Sachen nicht braucht, oder? Ist das etwas, dass du was reingebaut haben wolltest, was es in dem Sinne in einem handelsüblichen Mischpult nicht so gibt? Oder genau, geht es da nur um den...
2: Den elliptischen EQ, ja, den braucht man unbedingt da haben.
1: Ja, den elliptischen EQ zum Monofizieren der Bässe.
2: Richtig.
1: Für alle, die sich nicht so auskennen. Wenn man natürlich analog arbeitet, ohne Plugins arbeitet, ist quasi jeder Arbeitsschritt auch automatisch quasi ein Stückchen Hardware. Ne?
2: Richtig. Ja. Jeden Knopf, was man drückt, hört man oder hört man nicht, bildet man sich ein. Aber man hat was. Ja. Man kann nachvollziehen, also schneller nachvollziehen, was man gemacht hat, finde ich. Und dann fährt man zum Patrick Pulsinger in den Studio und dann sagt er dann noch was man selbst dann übersehen hat.
1: Naja, man kann immer was übersehen. Jeder übersieht die ganze Zeit immer was. Und oft sind die Fehler unter Anführungszeichen auch die schönsten Dinge.
2: Ja, und ich bin auch froh, dass mir wer sagt, was man noch machen könnte.
1: Ja, also mir auch. Es gibt Leute, die mir auch jedes Mal sagen, was man noch besser machen könnte. Das ist das Geile dran, man lernt nie aus. Keine exakte Wissenschaft, sage ich immer.
2: Ja, deswegen wohne ich in Krems, damit man nicht dauernd wer sagt, was ich bis am Wochenende
1: kann. Verstehe, genau. zurück vielleicht kurz auch zu deiner eigenen Produktionsweise. Du nimmst die Sachen sozusagen dann wirklich ohne Edit in one go auf. Das heißt, du drückst auf Record, wo auch immer, auf deinem CD-Recorder.
2: Richtig,
1: oder
2: auf mein einziges digitales Gerät.
1: Gerät. Aber das finde ich wirklich interessant, dass du dann sozusagen dir einen CD-Recorder auserkoren hast, weil es gibt ja mittlerweile auch einfach Datenrecorder, die man einfach auf, und dann könnte man es sozusagen theoretisch sogar auf einer Flashcard per Brief verschicken.
2: Ja, es ist die unkomplizierte Version eines Kassettendecks als CD-Recorder.
1: Ja.
2: Da drücke ich nur auf Records, pegelt einmal ein, der Rest ist mir schon wurscht und so ist es dann fertig. Mhm. Und das bessere Recording nehme ich mir dann heraus
1: und überlebt. Aber editierst du nochmal nach?
2: Nein.
1: Das heißt, es ist immer alles, was man hört, ist von 1 bis Ding, ist es wirklich eine Session. Finde ich sehr schön, weil viele Leute früher, wie Recording im Computer auch noch nicht so einfach war, haben und mussten so arbeiten. Dass du das immer nach wie vor so machst. Und viele Leute gehen ja auch jetzt wieder zurück

0: drauf und das bleibt. Und wenn ich es nicht besser kann, dann kann ich es auch nicht besser.
1: Amen to that. Es kann ich dir nur 100% zustimmen. Die schönsten Sachen, die meiner Meinung nach ich selbst gemacht habe, waren immer die, die am kürzesten gedauert haben, weil da merkt man nämlich das, was Geiles dran.
0: Da ist der Drive drin.
1: Da ist der Drive drin. Umso länger du sozusagen rumdoktern musst, besser wird es oft nicht.
0: Ja, das ist auch im Kassettenmix dann zu hören. Ich gebe es zu, ich habe 7 Jahre zu Hause keinen Mix aufgenommen. Und als Rache dafür hat mein zweiter Technik gesponnen und ich habe mir einen Plattenspieler ausborgen müssen. Danke, Huckel, fürs Borgen. Und es ist dann, ja, es ist ein halber Schrottmix, ja, weil es ist kein Technics. Und ich habe schon lange nicht mehr gespielt, aber er ist trotzdem lustig. Ich hab den fetzigeren genommen, ich habe es viermal probiert, aber einmal nur, weil ich im Plattenspieler angekommen bin und die Nadel ist davor gerutscht.
1: Naja.
0: Ja, aber ich hoffe, es ist mir verziehen und Leute, die was mir kennen, was ich schon aufgelegt habe, ich kann es eh.
1: Sehr gut. Werden wir gleich hören, aber ich würde vorher noch gerne, bevor wir dann eine Überleitung zu deinem Mix machen, du hast uns noch was mitgebracht. Die Felger Limited 505 ist quasi zeitgleich mit der 606 erschienen, also zwei Nummern quasi zur gleichen Zeit. Die nächste Nummer, das bist du mit noch jemandem?
0: Genau, mit der Julia. Mhm. Und ist auch ein Geschenk zum Geburtstag und für vergangene Studio-Sessions. Und das Lustige ist, es ist ja auch ein Video aufgetaucht, wo mich endlos geärgert hat mit dem Sequencer und dann alles wirklich hingebracht. Und ja, das ist das Erinnerungsstück an die Nummer und ist eine schöne Rückennummer. Timeless Whisper heißt die, Down und Wiener auf der Felger Limited 505.

0: Das war Timeless Whisper von Down and Wigner auf der Fager Limited 505.
1: Genau, mein Name ist Patrick Pulsing und ich sitze hier immer noch. Bei mir zu Gast ist Wigner und Thomas auch genannt. bürgerlicher Name ist Thomas, Künstlername Wigner. Und wir reden heute über sein Label Fager Limited. Und später gibt es jetzt im Anschluss auch noch einen Mix. Genau. Und du hast vorhin gerade off-air gesagt, du bist sozusagen, hast sehr wenig Social Media Outlet, hast doch kein Bandcamp und so. Finde ich interessant. Aber es gibt einen Discogs-Link, den wir verlinkt haben im Programm des heutigen Tages. Wenn man da draufklickt, kommt man sozusagen auf die Fager Limited Discogs-Seite, wo dann auch die Shops angezeigt werden, bei denen man dann die Platte auch bestellen kann. Das ist ja zumindest schon mal für Leute, die Interesse zeigen, der erste Weg.
0: Ja, ist der einfachste Weg. Ja. Discogs, finde ich, weil die großen Shops, die stellen es da auch rein. Überhaupt, wenn es so eine kleine Auflage ist,
1: genau,
0: ist mir da nichts bekannt oder auch schnell wieder weg vom Fenster, weil wenn die Platten aus dem Shop fallen, dann findet man es dort nicht mehr. Mhm. Und die ein, zwei Platten, die was auf Discogs gelistet sind, sind wahrscheinlich dann als ersten noch zu finden.
1: Bist du ein Discogs-Digger eigentlich? Bist du?
0: Ja, wieder.
1: Es wieder?
0: Ist fürchterlich. Ich habe lange keine Platten mehr gekauft und heuer war es wieder ein paar Mal so weit. Mhm. Ich habe zehn in den letzten zwei Monaten gekauft und ich hoffe, es bleibt nur bei 10 jeweils im Monat, weil ich habe bis jetzt eher wenig Platten verkauft. Mhm. Die staunen sich halt, wie es so normal ist, in irgendwelchen Ecken und sowas, die, was man andauernd bewundert.
1: Mhm. Das, was ich aus eigener Erfahrung auch sagen kann, ist, oftmals ist es so, man hat dann irgendwie noch 100 rumstehen oder so und dann gibt es aber quasi dann plötzlich irgendwie, will jemand was haben und irgendwann schaut man mal in die Kiste rein und denkt sich, ui, ich habe ja nur mal 4 und dann wird es sozusagen quasi, wird es plötzlich rar. Also ich finde, Platten gehen über einen gewissen Zeitraum immer weg und finden sozusagen immer ihre Käuferinnen und Käufer oder Interessenten, die einfach sagen, hey cool, hast du von der noch eine? Also ich finde, Platten ist sowas, das ist wie so ein, die reifen oft noch nach. Das ist wie ein guter Wein. Kann man immer im Keller noch ein bisschen was davon stehen haben.
0: Ja, und da ist mir ein Trick eingefallen, weil mein erstes Disc Pushen gibt es nicht mehr. Und die haben mir die Platten damals, das haben wir zurückgegeben. Der Jürgen von Bank war zum Glück so nett und hat es mitgenommen von Deutschland nach Österreich, nach Salzburg. Dort bin ich hingefahren und habe mein Auto vollgeräumt, damals mit meinen Platten. Und die Fager Limited 303 gibt es einen Re-Release. Also da ist echt fast alles jetzt beim Disc Pushen angekommen und sollte hoffentlich heuer noch im Herbst was Re-Release rauskommen.
1: Sieht man
0: ist
1: dann
0: kein Repress, ist ein Re-Release.
1: Ja, sieht man dann wahrscheinlich auch, wenn man über Discogs einfach auf Fager Limited geht, wird das wahrscheinlich dann auch angezeigt.
0: Genau.
1: Super. Würde ich sagen, liebe Leute, checkt das mal aus. Wie gesagt, wir haben alles zu Fager Limited und so, Wigner, bei uns verlinkt im Programm des heutigen Tages. Und jetzt freuen wir uns auf 45 Minuten, eine 90er-Seite sozusagen vom Tape, von dir recorded, zu Hause mit geliehenem Plattenspieler und mit dem Tape-Recorder direkt recorded.
0: Und ich muss dazu sagen, ich bin 44 Jahre alt, bin im Boxershort am Boden am Laminat gesessen und der ist echt nicht so aus dem Ärmel geschüttelt.
1: Ja,
0: das war körperliche Schwerstarbeit.
1: Hast du gesweated beim Sweat-Mix?
0: Ja, mit Kreisweh den ganzen Tag ist das schon Aufgabe.
1: Ja, am Boden, genau. Du brauchst bessere Arbeitsbedingungen. Du brauchst sozusagen, wie nennt man sowas, einen
0: guten, eine Hebebühne.
1: Guten gute Arbeitsfläche. Wir freuen uns. Schön, dass du da warst bei uns. Vielen, vielen Dank. Hoff, dauert nicht wieder 4 Jahre. Wenn wieder was Neues gibt, komm vorbei. Liebe Leute, schaut euch das mal an. Alles zu Fager Limited ist, wie gesagt, bei uns verlinkt. Und jetzt hören wir aber zum Abschluss noch ein Stück, auch von der 505. Das ist, glaube ich, auf der anderen Seite, on the flip side.
0: Das ist die D-Pad und die habe ich eigentlich nur released, weil der Oliver gesagt hat, das ist eine gute Nummer.
1: Ja, naja. Und die ist auch schon älter. Das ist auch eine von diesen geretteten Nummern.
0: Die ist, glaube ich, von 2017 eigentlich.
1: Naja.
0: Aber ja, ist noch nicht so alt.
1: Ist noch nicht so alt. Und wie gesagt, was bedeutet heutzutage schon alt bei Musik? Ne?
0: Genau.
1: Es sind ja alle Genres quasi fast gleichzeitig da. Man kann irgendwas aus den 90ern re-releasen oder was ganz Neues. Und irgendwie, ganz ehrlich, alles existiert momentan, finde ich, so ein bisschen parallel. Und das finde ich eigentlich ganz gut. Dann D-Pad von Wigner. Schön, dass du da warst.
0: Danke, Patrick, dass ich kommen habe.
1: Sehr, sehr gerne. Und hier gleich bei uns jetzt hier in Kürze. Fager Limited Showcase Mix bei Wigner. Viel Spaß.

0: Ihr hört FM4 La Boom Deluxe. In der Mix war für euch gerade Megna mit einem Label-Showcase seines eigenen Labels Felga Records aus Wien. Ich muss sagen, das ist eines der wirklich spannendsten Labels, die es gerade in Österreich gibt. Der Betreiber selbst ist ein extrem sympathischer Typ und vor allem ein super Produzent, Thomas Griner. Watch out! Tracklist und Informationen zu seinem Set und zu den Sets und Artists des heutigen Abends findet ihr auf fm4orf.at. Alle Mixes bleiben in unserem Player und am schnellsten zu finden via fm4orf.at/dance. Ja, und am Mikrofon und für den Rest der Nacht für euch da ist Sebastian Schlachter. Das bin ich. Und die DJs der Nacht sind heute noch. Audiopille Back-to-Back mit Chris Greenback haben eben beim The Factory Festival in Salzburg aufgelegt. Modo Modi aus Wien und dann auch noch Electro. Beide letztgenannten haben beim Bike and Fly Festival aufgelegt und uns die Sets geschickt. Auch ein feiner Stoff zum Tanzen. Doch zuallererst starte ich mit Delivery. Im echten Leben heißt sie Liva und ist in Lettland geboren, lebt seit einigen Jahren in den Salzburger Bergen. Schon mit 11 Jahren hatte sie eine tiefe Verbindung zur Musik. Sie studierte lange klassische Musik am Klavier, sang und war in verschiedenen Bands und Chören dabei. Sie weiß somit, welche Kraft Musik in Menschen wecken kann. Aber wie kamst du, Liva, zum DJing?
1: Hi Sebastian und danke für die Einladung. Das war nicht absichtlich, es ist einfach passiert. Als Kind habe ich eine tiefe Verbindung zur Musik schon gehabt. Ich habe sehr früh schon Klavierspielen angefangen, Musik studiert und auch sehr, sehr viel unterschiedliche Musik gehört. Und bevor ich überhaupt zum Clubs gegangen bin, war meine erste Begegnung mit elektronischer Musik von einem DJ in einem Festival. Damals hat es mich dann sehr, sehr beeindruckt und es hat mich sehr fasziniert, wie ein Mensch so eine Menge an Leuten so tief bewegen konnte. Und vor ein paar Jahren habe ich die Decks selbst zum ersten Mal ausprobiert. Da war ich bei einem guten Freund, da war ich im Vertrauen. Und dann habe ich mir gewagt, das zu tun. Und der erste Übergang war perfekt und da ist mir klar geworden, cool, ich kann jetzt selbst Musik suchen, finden, herunterladen, kaufen und solche Sets spielen, wo ich nur im Genuss bin.

0: ich wollte schon immer etwas mit Musik in meinem Leben tun und irgendeine Tätigkeit mit Musik integrieren. Ich bin halt nicht gut im Malen oder Schreiben, aber mit Musik kann ich meine Geschichten selber kreieren und die Leute damit bewegen.
1: Um genau zu sein, entdeckte Livia das DJing für sich im Jahr 2023 in den österreichischen Bergen. Seitdem hat sie bereits in verschiedenen Wiener Clubs in Innsbruck, bei der Wiener Regenbogenparade oder auch auf Paraden in Salzburg sowie auf Festivals und Veranstaltungsreihen in den österreichischen Bergen aufgelegt. Sie ist Resident DJ der Gipfelsessions und Teil des O-Techno-Kollektivs, das eigene Veranstaltungen organisiert und bringt so ihren Stil von Techno und House in die Berge. Liva, was war eigentlich bisher dein Highlight?
0: Es ist wirklich schwierig, da etwas rauszusuchen als Highlight. Jeder Auftritt ist für mich wunderschön und besonders, wenn die Leute danach zu mir kommen oder mir schreiben und sich bedanken, dass sie eine gute Zeit gehabt haben und getanzt haben und sich ausgepowert haben. Egal wie groß der Crowd war, wenn ich die Menschen tanzen sehe, dann und wenn sie dann gute Zeit haben, da geht mir einfach mein Herz dann auf. Wahrscheinlich der emotionalste Gig. Der war auf dem Truck letztes Jahr bei der Regenbogenparade in Wien. Da durfte ich dann meine Community vertreten. Alle meine Freunde sind gekommen und haben mich unterstützt. Das sind mir beim Spielen die Freude in Tränen gekommen. Und es war auch ein kleiner Traum von mir. Ich kriege jetzt noch Gänsehaut, wenn ich dran denke.
1: Ja, Liva lässt sich nicht von einzelnen Genres festlegen. Ihre Sets laden immer zu einer musikalischen Reise ein, in der das Publikum Teil einer größeren Geschichte wird. Und so kommen wir zu unserem heutigen Mix. Was hast du für uns zusammengestellt?
0: Ich habe diesmal einen Road Techno mit ein bisschen Peak Time gemischt. Eher basslästig für die spätere Clubnacht. So mit 138 BPMs habe ich für euch aufgenommen. Und ja, dieser Sound gefällt mir gerade und ich werde es in Zukunft viel mehr erkunden. Die Delivery in der Form, die ihr mich kennt, wird bald wahrscheinlich sich ändern. Also ja, viel Spaß beim Hören und beim Tanzen.
1: Für euch jetzt Liva, aka Delivery, vom O-Techno-Kollektiv und Gipfelsessions aus Salzburg in the Mix.

0: und Informationen findet ihr auf fm4orf.at. Und was bei Delivery als nächstes ansteht, wo man sie sehen kann, wo man mit ihr tanzen kann, verrät sie jetzt noch selbst.
1: Am 8. August organisieren wir einen kleinen, exklusiven Event bei uns in Obertauern. Das wird auf der Mankeralm, eine Almterrasse, stattfinden. Und da spielen wir feinstes Underground-Sound. House, Techno, Deep Tech, 20 Stunden lang. Underground und High Ground sozusagen. Das nennen wir Anbruch. Dann am 23. August darf ich in Porto Pollo in Wien beim Sunset Techno mit Fede Fröstl, Huan Schreiber und Mats Schubert ein bisschen Progressive spielen. Und am 5. September darf ich bei Kulturleinwand Curated Saturdays im Spielen, das ist in der wunderschönen Innenhof von Museum Schloss Ritzen in Saalfelden. Dort gibt es auch feine Musik, schöne Begegnungen, Kultur, Bierpong, feines Chillen und auch einige Überraschungen für euch. Also kommt vorbei. Und ich möchte auch mich herzlich bei allen Veranstaltern, die mich eingeladen haben zu spielen, bedanken.
0: Jo, wir bleiben in Salzburg. Da findet gerade das letzte Wochenende das Festival The Factory statt. Ein wirklich feines Festival, das ihr euch unbedingt mal geben müsst. Und da waren eben auch Audiopille Back-to-Back Chris Greenback von Tropical Bomb und dem Canom Sound System am Werk. Seit über 10 Jahren stehen Audiopille und Chris Greenback gemeinsam als Back-to-Back-Duo hinter den Decks. Beide verbindet eine tiefe Verwurzelung in der österreichischen Underground- und Soundsystemkultur sowie die Leidenschaft für elektronische Musik jenseits fester Genregrenzen. Von Techno über UK Bass, Breaks und Jungle, Footwork bis zu Drum and Bass entstehen ihre energiegeladenen Sets voller überraschender Wendungen. Ein richtig cooles Set fängt ein bisschen langsamer an und wird dann richtig flott und haut so richtig auf die 12. Für euch jetzt von The Factory Salzburg, Audiopille Back to Back, Chris Greenback.
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